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setzen Sie sich bequem und entspannt. Achten Sie dabei auf Ihren Atem. Atmen Sie nicht schneller oder langsamer, als es Ihnen Ihr Rhythmus gerade vorgibt. Atmen Sie nur nach unten, in das Zwerchfell, tief in den Bauch hinein. Und entspannen Sie sich dabei. Dann spannen Sie Ihre rechte Hand an, bilden Sie dazu eine Faust, achten Sie auf die Spannung in der Hand und im Arm. Entspannen Sie wieder und achten auf den Übergang von der Anspannung zur Entspannung. Dann spannen Sie noch einmal die rechte Hand an, achten wieder auf die Spannung. Und entspannen wieder und achten wieder auf den Übergang von der Anspannung zur angenehmen Entspannung. Spannen Sie dann die linke Hand an, bilden Sie wieder eine Faust und achten auf die Spannung im Arm und in der Hand und entspannen wieder.

Einmal beide Hände anspannen. Wieder auf die Spannung achten. In den Armen und den Händen. Und wieder entspannen. Und achten wieder auf die Entspannung in den Armen. Den Oberarmen. Den Unterarmen.

mal querfalten bilden. Und wieder entspannen. Und achten Sie darauf, dass die Kopfdecke entspannt ist. Und die Stirn ist wie eine glatte, leere Fläche. Dann bilden Sie Längsfalten. Ziehen Sie die Augenbrauen zusammen dazu. Achten Sie wieder auf die Anspannung und entspannen Sie wieder.

wieder entspannen und achten Sie wieder darauf, dass die Kopfdecke entspannt ist.

wieder darauf, dass ihre Kopfdecke entspannt ist und die Stirn ist wie eine glatte, leere Fläche. Dann schließen Sie fest die Augen, achten auf die Spannung in der Augenpartie und entspannen wieder. Und noch einmal und wieder entspannen.